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Deutschlandstraßen. 678 Menschen starben bei rund 200.000 Bränden. Hinter jeder Zahl in der Statistik verbirgt sich ein menschliches Schicksal. Eine Tragödie.

LKW rast auf ein Stauende und zerquetscht einen PKW. Rettungskräfte kämpften mehrere Stunden um das Leben eines jungen Mannes. Dieser konnte am Ende nur noch tot geborgen werden.

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